In der heiligen Nacht, da kommen die Sterne herab. Von den Hütten und Höfen am Berg ziehen die Lichter hernieder, laufen sternenförmig zusammen und erlöschen mitten im Ort vor der nächtlich verdunkelten Kirche. Bei der fröhlichen Botschaft jedoch, da erstrahlen die Bögen und Fenster, die Orgel braust auf und man spielt die ja jährlich gewohnte Weise. Diese prägt und prägt und prägt ein Jahr und ein Leben lang. Und lebt eines einst in der Fremde, so beginnt in der heiligen Nacht in ihm das Lied zu erklingen. Und wieder ziehen zu ihm die schönsten Sterne des Himmels.

Liebe Freunde der Kassel-Rutherspatzen, ich wünsche euch allen ein frohes und gesegnetes Weihnachtsfest und ein glückliches und gesundes neues Jahr.

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1: Dann ist Heiligabend, schöne Weihnachtszeit. 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

0: Es war einmal ein kleines Mädchen, dem war Vater und Mutter gestorben, und es war so arm, dass es kein Kämmerchen mehr hatte, darin zu wohnen, und kein Bettchen mehr, darin zu schlafen. Und endlich gar nichts mehr als die Kleider auf dem Leib und ein Stückchen Brot in der Hand, das ihm ein mitleidiges Herz geschenkt hatte. Es war gut und fromm. Und weil es so von aller Welt verlassen war, ging es im Vertrauen auf den lieben Gott hinaus ins Feld. Da begegnete ihm ein armer Mann, der sprach: »Ach, gib mir etwas zu essen, ich bin so hungrig.« Es reichte ihm das ganze Stückchen Brot und sagte: »Gott segne dir's«, und ging weiter. Da kam ein Kind, das jammerte und sprach: »Es friert mich so an meinem Kopf, schenk mir etwas, womit ich ihn bedecken kann.« Da tat es seine Mütze ab und gab sie ihm. Und als es noch eine Weile gegangen war, kam wieder ein Kind und hatte kein Leibchen an und fror. Da gab es ihm seins. Und noch weiter, da bat eins um ein Röcklein. Das gab es auch von sich hin. Endlich gelangte es in einen Wald, und es war schon dunkel geworden. Da kam noch eins und bat um ein Hemdlein. Und das fromme Mädchen dachte: »Es ist dunkle Nacht, da sieht dich niemand, du kannst wohl dein Hemd weggeben«, und zog das Hemd ab und gab es auch noch hin. Und wie es so stand und gar nichts mehr hatte, fielen auf einmal die Sterne vom Himmel und waren lauter, harte, blanke Taler. Und ob es gleich sein Hemdlein weggegeben, so hatte es ein neues an. Und das war vom allerfeinsten Linnen. Da sammelte es sich die Taler hinein und war reich für sein Lebtag.
1: Alles klar für Weihnachten?
2: Ei, ei, Captain!
1: Geht das nicht lauter?

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0: Peter, schneller, du lahmes Rentier. Schneller! Sonst ist Weihnachten vorbei, bevor wir da sind.
1: Bob, wenn du den Schlitten ziehen würdest, dann kämen wir überhaupt nicht mehr vom Fleck. Ich sag dir, gleich wird gewechselt. Dann sitz ich auf dem Schlitten, schwing die Peitsche und du ziehst.
0: Kein Wunder, dass es so schwer geht. Just sitzt hinter mir und macht sich dick.
2: Was soll das denn heißen? Ich bin nicht dick und ich mach mich auch nicht dick. Ich bin einfach etwas schwerer gebaut.
0: Klar.
2: So, und jetzt mache ich einen Schneemann aus dir.
0: Hey, Moment.
2: Jetzt wirst du eingeseilt.
1: Hey. Schneeballschlacht, da bin ich dabei.
0: Und jetzt kriegst du eine Ladung, Just.
1: Was? So.
3: Es war seit vielen Jahren das erste Mal, dass in Kalifornien Schnee fiel. Seit Tagen hatte der Wetterbericht dieses äußerst ungewöhnliche Ereignis angekündigt. Pünktlich zu Weihnachten wurde das sonst immer warme und sonnige Rocky Beach mit einer dicken Schneedecke überzogen. Zum Glück hatte Onkel Titus auf seinem Schrottplatz einen alten Schlitten entdeckt. Und so konnten die drei Fragezeichen eine Schlittenfahrt in die Stadt unternehmen.
0: Schade, dass bei uns in Kalifornien so selten Schnee fällt.
1: Ja, ich glaube, ich könnte den ganzen Tag Schneeballschlachten machen.
0: Wie? Schnee in Rocky Beach ist das beste Weihnachtsgeschenk. Ich glaube, ich werde noch schnell meinen Wunschzettel für den Weihnachtsmann ändern.
2: Gute Idee. Aber jetzt weiter. Wenn ich nicht herausfinde, was sich Tante Mathilda zu Weihnachten wünscht, habe ich keine Ahnung, was ich ihr morgen schenken soll. Dafür habe ich extra einen Monat lang gespart, um ihr das super, sonderspezialste und schönste Weihnachtsgeschenk zu besorgen, das man sich überhaupt nur vorstellen kann. Sie ist wirklich die beste Tante der Welt.
1: Tja, und ihr Kirschkuchen erst.
0: Für den würde ich sogar auf den Schnee verzichten.
2: Eben. Los, rauf auf den Schlitten. Tante Mathilda wollte gleich zum Markt kommen.
0: Keine Sorge, Just. Die drei Fragezeichen schaffen das schon. Das kriegen wir raus.
1: Wir lösen schließlich jeden Fall. Auch den Fall. Was wünscht sich Tante Mathilda zu Weihnachten?
2: Das will ich hoffen. Los, ich ziehe euch bis zum Marktplatz.
1: Sehr gut. Im Galopp!
3: Auf dem Marktplatz war jede Menge los. Aus der Wasserspritze des tapferen Feuerwehrmanns Fred Fireman hing ein dicker Eiszapfen. Fireman hatte vor vielen Jahren Rocky Beach vor einem Großbrand gerettet. Seitdem zierte sein Denkmal den Brunnen in der Mitte des Platzes. Vor Mr. Porters Laden war sogar ein kleiner Weihnachtsmarkt aufgebaut. Es roch nach Pfefferkuchen, heißem Früchtepunsch und Zimtsternen. Daneben stand eine bunt geschmückte Weihnachtstanne mit vielen funkelnden Lichtern.
0: Oh, seht euch das an. Ein richtiger Weihnachtsmarkt.
1: Wow.
0: Porter hat mal wieder an alles gedacht.
1: Ja.
0: Wenn er was verkaufen kann, reißt er sich dafür wirklich ein Bein aus.
1: Guck mal, da kommt er gerade aus seinem Laden.
0: Ja.
2: Und hat ein Megafon in der Hand.
4: Frohe Weihnachten, Rocky Beach. Hier spricht euer lieber Gemischtwarenhändler Porter. Nur einmal werden wir noch wach. Heißer, dann ist Weihnachtstag. Und wer noch auf der Suche nach einem Geschenk ist, der ist jetzt bei mir genau richtig. Denn bei mir gibt es alles. Schauen Sie sich um. Der Weihnachtsmarkt von Rocky Beach ist eröffnet.
1: Mann, Porter hat echt schwer was aufgefangen.
0: Just, und du hast wirklich keine Ahnung, was sich deine Tante wünscht?
2: Ich habe jeden Tag versucht, sie auszufragen. Nach allen Regeln der Detektivkunst. Aber dann lacht sie immer nur und wünscht sich jedes Mal das Gleiche. Alles sollte bleiben, wie es ist.
0: Komisch. Also ich weiß immer, was ich mir wünsche. Nur ist auf dem Wunschzettel irgendwie immer zu wenig Platz, egal wie klein ich schreibe. Dabei bin ich mir sicher, der Weihnachtsmann würde mir gerne noch viel mehr Wünsche erfüllen. So brav, wie ich immer bin.
2: Als ob.
1: Bob!
0: Was?
1: Da kommt ein Schneeball geflogen!
0: Wo?
1: Au! Ja, da.
5: Zu Weihnachten wirklich kommen. Wie ich höre, hat Mr. Porter sogar einen Weihnachtsmann engagiert, dem man seine Wünsche ins Ohr flüstern kann.
1: Einen echten Weihnachtsmann?
5: Na klar. Mit Mütze, Bart, rotem Mantel und allem drum und dran. Ja, habt ihr denn nicht den goldenen Sessel gesehen, den Mr. Porter vor seinem Laden aufgebaut hat? Dort wird der Weihnachtsmann gleich auftreten und alle Kinder können sich nach gutem alten Brauch auf seinen Schoß setzen und ihm ihre Wünsche nennen. Nur schade, dass ich für so etwas schon zu alt bin. So, so. Ich muss leider wieder aufs Polizeirevier. Ihr glaubt ja gar nicht, was bei dem Schneefall alles los ist. Es gab schon 4 Unfälle auf der Küstenstraße. Ja, zum Glück nur Blechschäden. Also Jungs, frohe Weihnachten.
2: Frohe Weihnachten, Kommissar Reynolds.
1: Ja, frohe Weihnachten.
2: Habt ihr das gehört? Der Weihnachtsmann ist in Rocky Beach bei Mr. Porter. Los, das müssen wir uns ansehen.
1: Ja!
3: Als die 3 Fragezeichen vor Porters Gemischtwarenladen standen, begann der Weihnachtsmann gerade seinen großen Auftritt. Er trat aus der Ladentür und lächelte. Mr. Porter stand stolz neben ihm und bimmelte mit einer großen Glocke.
4: Liebe Kinder, es ist soweit. Darf ich vorstellen? Der Weihnachtsmann. Alle Kinder können sich auf seinen Schoß setzen und ihm ihre Wünsche nennen. Ich erwarte anschließend die Eltern in meinem Geschäft. Es gibt übrigens bei mir im Laden nicht nur Spielzeug und Schokolade, sondern auch wunderbare Antiquitäten für die Erwachsenen. Schöne alte Sachen zu noch schöneren Preisen. Frohe Weihnachten!
2: Los, das probieren wir aus.
1: Ja, Bob, du zuerst.
2: Okay.
3: Doch plötzlich tauchte wie aus dem Nichts Skinny Norris wieder auf. Er drängelte sich skrupellos vor und sprang dem Weihnachtsmann auf den Schoß.
6: Und
2: hey, schon wieder Skinny.
7: Bist du nicht ein bisschen zu alt dafür, dich dem Weihnachtsmann auf den Schoß zu setzen?
6: Hallo, Mr. Rauschebart. Du bringst also für jeden hier die Geschenke?
7: Natürlich. Alle erhalten von mir ihre Geschenke. Also, dann sag einmal, was wünschst du dir?
6: Okay, dann hoffe ich, dass du dir alles merken kannst, Opa. Ich wünsche mir, dass die Schule beim nächsten Sturm wegfliegt. Dass es bei Porter alles umsonst gibt, aus dem Wasserhahn soll Malzbier kommen, im Kino laufen nur Gruselfilme und kleine Kinder verkloppen ist ab sofort erlaubt.
7: Wie bitte?
6: Ha! Da guckst du doof, was? Aber Opachen, wenn du wirklich der Weihnachtsmann bist, dann könntest du mir die paar kleinen Wünsche doch locker erfüllen. Ich denke, du wohnst am Nordpol und bastelst das ganze Jahr mit deinen blöden Elfen und Wichteln die Geschenke. Oder stimmt das etwa gar nicht? Ja, dann habe ich dich nämlich jetzt überführt. Dann bist du ja vielleicht gar nicht der Weihnachtsmann, sondern nur ein verkleideter Opa. Das war leicht rauszukriegen. Aber Skinny Norris ist ja auch der beste Detektiv von ganz Rocky Beach.
7: Aber natürlich bringe ich die Geschenke.
6: Ja.
3: Quatsch, waren begeistert.
1: Na, habe ich zu viel versprochen?
2: Weihnachten kann kommen.
8: Und der Weihnachtsmann auch.
1: Ich bin so gespannt, was ich wohl zu Weihnachten bekommen werde.
2: Oh, ich auch. Und Tante Mathilda wird sich bestimmt auch freuen.
0: Ja. Okay, dann ab nach Hause. Einmal werden wir noch wach und yippie. Sehen wir uns morgen nach der Bescherung hier, ja?
2: Natürlich.
1: Klar. Dann zeigen wir uns unsere Geschenke und spielen damit.
2: Ja, Freunde, das wird genial.
3: Und so trennten sich die Freunde in der freudigen Erwartung, was sie am nächsten Abend alles unter dem Weihnachtsbaum finden würden. Es war tief in der Nacht, als Justus plötzlich aus dem Schlaf schreckte. Verwundert hob er den Kopf. War da ein Geräusch auf dem Schrottplatz gewesen? Justus stand auf und trat ans Fenster. Im Glanz des Mondlichts lag der Schrottplatz einsam und verlassen da. Doch da war da nicht jemand bei dem alten Ölfass? Aber dann schüttelte Justus den Kopf. Nein, dort war nichts. Nur der Schneemann stand da, den die 3 am Tag zuvor gebaut hatten.
2: Ich glaube, ich sehe schon Gespenster.
3: Doch kaum war Justus vom Fenster verschwunden, erschien eine Gestalt auf dem Hof. Sie hatte sich unter einer großen dunklen Decke versteckt und war nicht zu erkennen. Langsam stapfte sie durch den Schnee und stieß dabei gegen das Ölfass. Erschrocken versteckte sich die Gestalt hinter dem Ölfass. Justus stand jetzt wieder am Fenster und öffnete es. Diesmal hatte er eine Taschenlampe dabei.
2: Hallo? Onkel Titus, bist du das? Hallo? Nein, die beiden liegen schon im Bett. Hallo, ist da wirklich niemand? Ich sehe anscheinend tatsächlich Gespenster. Nein, unser Versteck ist ja auch einfach zu gut, als dass es jemand finden könnte. Außerdem kann sowieso niemand von dem Geschenk wissen. Na, dann gute Nacht, Schneemann.
3: Eine Weile geschah nichts. Dann traute sich die Gestalt wieder hinter dem Ölfass hervor.

0: So. Schach. Ach nee, das ist ja was anderes.
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0: warst und heute?
1: Ja, und heute schleichen die Zeiger.
2: Mein Lieber, du darfst einfach nicht auf die Uhr schauen. Weißt du was? Räum doch zur Abwechslung mal dein Zimmer auf.
0: Nee, dann lieber...

0: Theodor Storm. Weihnachtslied. Vom Himmel in die tiefsten Klüfte ein milder Stern herniederlacht. Vom Tannenwalde steigen Düfte und hauchen durch die Winterlüfte und kerzenhelle wird die Nacht. Mir ist das Herz so froh erschrocken, das ist die liebe Weihnachtszeit. Ich höre ferner Kirchenglocken mich lieblich heimatlich verlocken in märchenstille Herrlichkeit. Ein frommer Zauber hält mich wieder, anbetend, staunend muß ich stehen, es singt auf meine Augenlider ein goldner Kindertraum hernieder. Ich fühl's, ein Wunder ist geschehen.
1: Alles klar für Weihnachten?
2: Ei, ei, Captain!
1: Geht das nicht laut?

kalt war es in diesem Jahr, so kurz vor Weihnachten. Alle Straßen und Häuser schlummerten unter einer dicken Schneedecke. So war der Schuhmacher Martin an diesem Abend ganz froh, dass er nicht mehr vor die Tür musste. »Wie gut, dass ich hier so schön warm hab«, murmelte er vor sich hin, während er die Schneeflocken beobachtete, die draußen lautlos zu Boden schwebten.

0: So ein heißer Tee ist doch was Feines, freute sich Martin. Heute würde er nicht mehr arbeiten, war mit allem fertig geworden. Zufrieden lehnte er sich zurück und dachte daran, dass nun bald Weihnachten war. Er erinnerte sich, wie er früher immer zur Christmesse gegangen war, wie die Kirche vom hellen Schein der Kerzen erleuchtet wurde und die Glocken feierlich erklangen. Aufmerksam hatte er stets gelauscht, wie der Pastor von der Liebe Gottes erzählte. »Ach ja«, seufzte Martin, »das waren noch Zeiten.« Denn es kamen schwere Tage für Martin, und bald hatte er aufgehört, an die Liebe Gottes und an Jesus zu glauben. Und schon lange war er nicht mehr in der Christmesse gewesen. Nun aber, nach so vielen Jahren, ging es Martin wieder gut. Er hatte alles Nötige zum Leben und er war auch wieder fröhlich. »Aber das mit Jesus«, murmelte er, »man kann ihn nicht sehen oder hören. Wie soll ich da glauben, dass es ihn gibt?« Nach dem langen Tag wurde Martin nun sehr müde. So müde, dass ihm die Augen zufielen, als er noch in seinem Sessel saß. »Martin«, sagte da plötzlich eine Stimme. »Wer ist denn da?«, fragte Martin erschrocken. »Martin, ich bin's. Du glaubst nicht mehr an mich? Nun, morgen will ich dich besuchen kommen. Ich bin gespannt, ob du mich erkennst.« »Mich besuchen?«, fragte Martin. Doch er bekam keine Antwort mehr. Hatte Gott da mit ihm gesprochen? War das etwa die Stimme von Jesus gewesen, über den er eben nachgedacht hatte? Martin konnte es nicht fassen. An Schlaf war kaum noch zu denken. Am nächsten Tag ging Martin wieder seiner Arbeit nach. Immer wieder schaute er aus dem Fenster. Es war schon spät am Nachmittag, aber noch niemand hatte seine Stube betreten. Hatte er nur geträumt, dass Jesus ihn besuchen wollte? Oder hatte der tatsächlich zu ihm gesprochen? »Nanu, was ist denn das für ein Geräusch?«, dachte Martin. Sein Herz klopfte plötzlich wie wild. Was, wenn nun Jesus tatsächlich zu ihm kam? Was würde er sagen? »Ach, es ist ja nur der alte Leo. Schiebt wieder Schnee.« »Der Arme«, dachte Martin, »ihm ist ganz kalt. Er wird noch krank werden.« »Hey, Leo, willst du nicht reinkommen und dich etwas wärmen?«
1: »Ah, hallo Martin. Boah, da sag ich nicht nein bei der Hundskälte.«
0: »Komm rein, mein Lieber«, sagte Martin und führte Leo in die gemütliche Stube. »Hier, trink einen Tee, der wird dir gut tun.«
1: »Boah, danke. Das ist aber auch eine Kälte draußen.«
0: »Sag mal, Leo, du hast nicht zufällig jemanden in der Stadt gesehen. Naja, ich meine, einen Fremden vielleicht, oder...«
1: »Nein, ich glaube, nein, da war niemand.
0: Erwartest du Besuch, Martin?«
1: »Ach, es ist nur, weißt du, was, vergiss es. Ich rede dummes Zeug auf meine alten Tage.«
0: Als Leo ausgetrunken hatte, da ging es ihm gleich viel besser.
1: »Danke nochmal. Du bist ein guter Mensch, Martin. Nun muss ich aber weitermachen«, sagte er und ging.
0: Martin widmete sich wieder seiner Arbeit. Die Schuhe reparierten sich schließlich nicht von selbst. Hier ein Stich, dort ein bisschen kleben. Der Schuhmacher war sehr geschickt in seinem Handwerk. Da sah er plötzlich draußen auf der Straße eine Frau mit einem kleinen Kind auf dem Arm. Ganz erfroren sah sie aus in ihrer dünnen Kleidung und das arme Kind erst. »Ach, die Arme«, dachte Martin, »und das Baby, es darf doch nicht so frieren.« Er öffnete die Tür und rief, »Hey, kommt herein, ihr holt euch ja den Tod in der Kälte.« Zögerlich antwortete die Frau, »Danke, das ist sehr freundlich«, und trat ein. »Hier entlang, setzt euch an den Ofen. Ich hole euch schnell etwas zu essen. Ihr seht hungrig aus.« Es dauerte ein paar Minuten, da kam Martin mit einem Teller dampfend heißer Suppe ins Zimmer. »Die habe ich schnell aufgewärmt. Wird dir gut tun«, sagte er. »Die duftet aber gut«, freute sich die Frau. »Warum seid ihr denn eigentlich bei der Kälte draußen unterwegs?«, wollte Martin wissen. »Mein Mann ist vor kurzem gestorben und jetzt haben wir kaum noch Geld«, antwortete die Frau. »Ich bin unterwegs zu einem Gasthaus hier in der Nähe. Dort kann ich in der Küche arbeiten, dann wird alles wieder besser. Es ist nicht mehr weit, aber ohne eure Hilfe hätte ich keinen Schritt weiter gehen können.« »Ich danke euch«, sagte die Frau nach einer Weile. »Wir müssen jetzt weiter, aber ich werde euch das nie vergessen.« »Hier, nehmt diese Jacke, ihr braucht sie nötiger als ich.« »Gott segne euch, ihr habt ein gutes Herz.« Als die Frau mit dem Kind verschwunden war, wollte Martin sich gerade wieder an seine Arbeit begeben, doch es klopfte auf einmal an der Tür. Ob das nun endlich Jesus war, der ihn besuchte? Martins Herz begann wieder zu rasen vor Aufregung. Er öffnete die Tür, doch da stand nur ein kleiner Junge. »Herr«, sagte der Junge, »ich habe gesehen, mit welchem Lächeln die Frau mit dem Kind aus eurer Tür gekommen ist und dachte, dort kann kein schlechter Mensch wohnen. Ich muss zu meiner Großmutter diese Medizin bringen, die ich hier in der Stadt gekauft habe. Aber es ist zu weit. Ich schaffe es vor der Nacht nicht zurück. Könnte ich bei euch bleiben? Nur bis morgen früh? Ich rühre auch bestimmt nichts an und störe nicht.« Martin blickte an ihm vorbei und kratzte sich am Kinn. »Eigentlich warte ich auf«, sagte er. »Ach, weißt du was, es ist ja nichts dabei. Platz habe ich genug und warm ist's auch. Mach es dir auf meinem Sessel bequem. Du bist mein Gast bis morgen. Ich heiße übrigens Martin.« »Vielen Dank, Herr Martin, vielen, vielen Dank. Ihr seid ein guter Mensch«, strahlte der Junge. Als Martin an diesem Abend ins Bett ging, war der Junge auf dem Sessel schon lange eingeschlafen. »Seltsam«, dachte Martin, »ich muss das gestern wirklich geträumt haben. Den ganzen Tag habe ich gewartet, aber Jesus hat mich nicht besucht.« Da wurde es plötzlich hell im Zimmer und Martin hörte die sanfte Stimme wieder. »Martin, Martin, hast du mich denn nicht erkannt? Ich war doch heute bei dir und du hast mich aufgenommen.« »Aber«, begann Martin verwundert seine Frage, doch die Stimme fuhr fort, »denn ich bin hungrig gewesen und du hast mir zu essen gegeben. Ich bin durstig gewesen und du hast mir zu trinken gegeben. Ich bin ein Fremder gewesen und du hast mich aufgenommen.« Da fielen Martin die Menschen ein, denen er heute geholfen hatte. Leo, der Straßenfeger, den er mit warmem Tee versorgt hatte. Die Frau mit dem Kind, der er Suppe gegeben und eine dicke Jacke geschenkt hatte. Der Junge mit der Medizin, den er im Warmen übernachten ließ. »Das gibt's doch nicht«, schmunzelte Martin. »Das warst alles du, Jesus?« Und da wurde ihm klar, dass die Liebe Gottes immer dort sichtbar wird, wo Menschen einander Gutes tun.

0: Was macht ihr denn hier?
1: Ich habe gesehen, dass Sie hier festsitzen.
2: Und deswegen wollen wir Ihnen helfen.
0: Aber was macht ihr da?
1: Wir laden Pakete um. Wir sind der Weihnachtsgeschenke-Notdienst.
0: Zuerst müssen wir zu Frau Berger, Bibi. Gleich hier.
1: In Ordnung. Ehne, mene, Behandlung. Kartoffelbrei, los, Landung.

0: gibt's doch nicht. Noch nicht mal an Weihnachten hat man seine Ruhe. Oh. Wer stört?
1: Ich habe ein Päckchen für Sie, Herr Bürgermeister.
2: Oh, für mich? Von meiner Schwester. Sie hat doch an mich gedacht.
1: Frohes Fest, Herr Bürgermeister.
2: Ja, natürlich, dir auch. Frohes Fest. Wiedersehen.
3: Oh, von meinem Schwippschwager.
4: Hier, bitte, Herr Pichler.
3: Was ist das wohl? Danke für die pünktliche Lieferung und frohe Weihnachten.
4: Ihnen auch.
1: Jetzt. Weihnachtspost.
5: Oh, wie schön. Ach, ich danke euch.
6: Bitte sehr.
5: Danke.
6: Dann wäre jetzt alles ausgeliefert. Vielen Dank für die Hilfe. Ohne euch hätte ich das nie geschafft.
4: Haben wir doch gern gemacht.
1: Frohe Weihnachten, Papi.
7: Frohe Weihnachten, Mutter.
8: Wer ist das denn jetzt schon wieder?
7: Keine Ahnung.
1: Herr Klappermann.
6: Dein Päckchen aus Irland, Bibi.
1: Ja, aber...
6: Es war hinter den Fahrersitz gefallen und meine Wolldecke ist drüber gerutscht.
1: Oh, vielen, vielen Dank. Aber kommen Sie jetzt nicht viel zu spät zu Ihrer Familie?
6: Dieses Päckchen musste einfach noch ankommen. Dann feiern wir eben etwas später.
1: Oh nein.
9: Das geht gar nicht. Kennen Sie eigentlich Luftpost, Herr Klappermann?
6: Ja, klar kenne ich Luftpost. Ich bin schließlich Briefträger.
9: Diese Luftpost kennen Sie noch nicht. Wetten? Steigen Sie einfach in Ihr Auto.
7: Was hast du vor, Mutter?
9: Zu Weihnachten nur Gutes.
6: Da bin ich ja mal gespannt.
9: Ene, mene, leim, Herr Klappermann fliegt heim. Hex, hex.
10: So will ich die Weihnachtspost jetzt immer zustellen.
11: Frohe Weihnachten!

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Wichtig ist, dass man ihn schmücken kann und die

Natürlich erzähle ich euch auch wieder die Geschichte. Rudolf war ein Rentier. Kein gewöhnliches, ein außergewöhnliches. Es hatte nämlich eine knallrote Nase, weshalb es von allen anderen Rentieren verhöhnt wurde und deshalb einsam und verschüchtert in seinem Eckchen stand. Bis eines Tages der Weihnachtsmann kam, Rudolf erblickte und rief: Hey, Rudolf, du wirst mit deiner leuchtenden Nase allen anderen Rentieren vorauslaufen und ihnen den Weg weisen, wenn wir auf die Erde hinabfahren und den Menschen ihre Weihnachtsgaben bringen. Ah, da hättet ihr mal die anderen Rentiere sehen sollen. Rudolf, na der ist immer

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2: Es war der Abend des 6. Dezember, Nikolaustag, als Karl und sein Vater, Professor Albert Vierstein, schnellen Schrittes auf ein großes, ehrwürdiges Gebäude zu liefen. Das Institut für Musikwissenschaft der Universität. In der vergangenen Nacht war überraschend Schnee gefallen. Ein weicher, weißer Mantel hüllte die Millionenstadt ein.
3: Woher kennst du Professor Zobel nochmal?
4: Tillmann und ich kennen uns aus Studienzeiten. Wir waren Zimmerkollegen im Studentenheim. Dann haben wir uns aus den Augen verloren. Aber gehört habe ich immer wieder von ihm.
3: Aus den Medien?
4: Genau. Tillmann Zobel ist ein Besessener, im besten Sinn des Wortes. Er lebt für seine Forschungen. Seine Begeisterung ist wirklich ansteckend.
3: Musikwissenschaft, richtig?
4: Ganz genau. Musikgeschichte ist sein Fach. Da macht ihm niemand was vor. Man denke an seine Forschungen zur Kanone, die Violine des berühmten Teufelsgeigers Paganini aus dem 18. Jahrhundert. Diese Arbeit hat die gesamte Musikgeschichte umgekrempelt.
3: Und du willst mir nicht verraten, was er uns zeigen will?
4: Lass dich überraschen, Sohnemann.
3: Na gut.
4: Ich bin ihm gestern zufällig über den Weg gelaufen. Da hat er mich in sein Studierzimmer gezogen und mir seinen sensationellen Fund heimlich gezeigt.
3: Aha.
4: Es ist wirklich unglaublich. Und jetzt darfst auch du noch einen Blick drauf werfen, bevor er damit an die Öffentlichkeit geht.
3: Da bin ich aber gespannt.
4: So, wir sind da. Das Institut für Musikwissenschaft. Komisch. Der Pförtner ist gar nicht da.
3: Die Tür ist auf. Hallo?
4: Herr Ivanov. Komisch.
5: Bin schon da.
2: Sergei Ivanov war nicht groß. Dafür hatte er in der Breite in den letzten Jahren deutlich hinzugewonnen. Sein dunkelblauer Pförtneranzug war aber leider nicht mitgewachsen. Und jetzt gelang es Ivanov schon seit 3,5 Monaten nicht mehr, das Jackett vor seinem Bauch zuzuknöpfen.
5: Diese Kinder sollten lieber Schlitten fahren.
4: Was ist passiert?
5: Ach, ich hatte einen Alarm hinten. Da musste ich rasch nachsehen. Und was soll ich sagen? Da hat schon wieder jemand die Scheibe eingeschlagen.
3: Und das waren Kinder?
5: Vor einem halben Jahr haben sie schon mal das Fenster eingeschmissen. Wenigstens wurde es daraufhin vergittert. Sicher ist sicher. Das Fenster zeigt zu einer Straßenbahnhaltestelle und dort lungern immer diese Kinder rum. So, jetzt wollen wir mal sehen. Ach, hier. Professor Vierstein und Sohn, 18 Uhr. Es ist 10 vor 6. Perfekt. Einfach den Gang runter und dann rechts.
4: Danke sehr.
5: Keine Ursache. Und ich muss jetzt draußen in die Kälte und mir das Malheur von außen ansehen. Diese Kinder. Zitz.
4: Das hier wollte ich dir auch noch zeigen.
3: Ja?
4: Ein Gang voller Büsten. Kennst du die Komponisten, ohne die Schildchen zu lesen?
3: Klaro. Händel, Bach, Haydn,
4: ja.
3: Mozart, Beethoven. Das hier ist Schubert.
4: Genialer Komponist. Leider nie glücklich gewesen. Keiner mag ihn hören. Keiner sieht ihn an. Und die Hunde knurren um den alten Mann. Wir sind da. Das Studierzimmer von Tillmann. Tillmann?
3: ist ja wie in einer Bibliothek.
2: Der düstere Raum war umsäumt von dunkelbraunen Bücherregalen, die bis unter die 4 Meter hohe Decke reichten. Ganz hinten stand ein Schreibtisch, auf dem sich Bücher und Papiere stapelten. Der übergroße weiße Computermonitor erinnerte an eine vergangene Zeit, die noch keine Flachbildschirme kannte. Die schummrig grüne Schreibtischlampe war die einzige Lichtquelle. Hinter dem Schreibtisch saß Tillmann Zobel, oder besser, er lag dort. Zwar saß der Professor auf seinem Stuhl, aber sein Kopf lag, Gesicht voran, auf dem Schreibtisch. So, als wäre er selber eine Büste, die jemand einfach umgestoßen hatte.
4: Um Gottes Willen, Tillmann! Tillmann!
3: Ach, der ist nicht tot, der schläft doch.
4: Tillmann?
6: Albert? Was ist denn passiert?
4: Das fragen wir dich. Geht's dir gut? Bist du eingeschlafen?
6: Ich? Eingeschlafen? Ach ja, aber nein, ich... Moment. Oh nein. Was?
3: Was ist
6: es ist weg. Es ist weg. Es ist weg.
4: Ist es wirklich weg?
6: Es ist weg.
3: Was denn bitte? Was ist es?
4: Willst du es Karl erzählen?
6: Selbstverständlich, also... Welches ist das berühmteste Weihnachtslied der Welt?
7: Ich würde auf Stille Nacht, Heilige Nacht tippen.
6: Ganz genau. Es wurde in über 300 Sprachen übersetzt. Es ist UNESCO-Kulturerbe. Ganze Institute beschäftigen sich damit.
7: Aha.
6: Tja, und mich hält dieses Lied auch schon seit vielen, vielen Jahren auf Trab.
4: In Fachkreisen ist es seit 20 Jahren kein Geheimnis, welcher Sache du dabei hinterherjagst.
6: Ja, ja, und ich war auch immer wieder ganz nah dran.
3: Ja, aber was denn? Was haben Sie denn gesucht?
6: Aufgepasst. Im Jahre 1818 hat Franz Xaver Gruber die Melodie zu Stille Nacht, Heilige Nacht komponiert.
7: Aha.
6: Und dieses eine Blatt Papier, das am 24. Dezember 1818 in der Kirche in Oberndorf auf dem Notenständer lag, damals, als das Lied zum allerersten Mal erklungen ist, dieses handgeschriebene Blatt Papier galt lange Zeit als verschollen.
3: Und Sie haben es gefunden?
6: Ja. Seit 20 Jahren bin ich diesem Dokument, der Urschrift, genannt Gruber Autograph 1, auf der Spur.
7: Ja.
6: Und endlich bin ich fündig geworden. Es hätte mir den Musikhistorikerpreis eingebracht. Ganz bestimmt.
3: Ja, wo ist es denn hin? Was ist passiert?
6: Könnte es denn sein? Sind ich jetzt doch noch irgendwo?
8: Alles klar für Weihnachten?
9: Aye, aye, Captain!
8: Geht das nicht laut?

0: Und falls ihr Rudolf besuchen wollt, dann im Zoo.
1: Bisher wird meine Mama zu Weihnachten immer gesungen hat.

Also feiert schön, verdammt, ich hab schon wieder ein Intus. Verdammt, verdammt, verdammt, war das vorher nicht langsamer? Da, da.

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0: 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Ach nee, das ist ja was anderes.
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Menschen auf dieser Welt. Ich wünsche euch eine schöne, besinnliche Zeit. Ganz besonders für die Menschen,

erzähle die Geschichte von zwei kleinen Kindern, die nur einen Wunsch haben. Weihnachten soll wieder so werden, wie es früher einmal war.

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